0: Als Gesundheitsminister, seine Vorgängerin Nina Wagen wird als erste Frau Kanzleramtsministerin und Steffen Bilger ist ab sofort Verkehrsminister. Steinmeier sagte:
1: Regierungen neu aufzustellen ist in der Geschichte der Bundesrepublik nicht ungewöhnlich. Im Vordergrund stehen dabei immer die Arbeitsfähigkeit und Handlungskraft der Bundesregierung. Sie zu sichern, ist vorrangige Aufgabe und Verantwortung des Bundeskanzlers.
0: Der hatte sich aber vor allem durch die Entlassung von Bilgers Vorgänger Schnieder ordentlich Kritik eingehandelt. Mit seinen Plänen für die Fußball-WM hat FIFA-Präsident Infantino wohl ein Eigentor geschossen. Die Kritik wird immer lauter, auch in Deutschland. DFB-Präsident Bernd Neuendorf hält nichts davon, Teile der WM an private Investoren zu verkaufen. Das sei ein fatales Zeichen, sagte er dem ZDF. In den Waldbrandgebieten im Süden Europas schauen Einsatzkräfte und Bewohner mit Sorgen auf die nächste Hitzewelle. Auch vielen Touristen machen die Brände natürlich einen Strich durch die Rechnung. Wer seinen Flug nicht antreten will, obwohl er weiter angeboten wird, bleibt meist auf den Kosten sitzen. Die Tour de France könnte in 3 Jahren in Deutschland starten. Die deutsche Bewerbung für den Grand Départ 2029, also den Auftakt der Tour, ist raus. Starten soll die Route in Berlin und dann durch Mitteldeutschland führen. Anlass ist das 40-jährige Jubiläum des Mauerfalls.
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3: Mit KI-Support. Mal mehr, mal weniger Wolken gibt es gerade. Meistens bleibt es trocken, nur vereinzelt kann noch ein Schauer oder ein Gewitter durchziehen. Die Temperaturen liegen aktuell bei 20 bis 14 Grad. Tagsüber wird's dann richtig heiß. Erst noch sonnig, später kommen von Südwesten her kräftige Schauer und einzelne Gewitter dazu mit bis zu 39 Grad.
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2: Im Studio Anna Löwer. Jahrzehntelang ist die Autobranche in Deutschland das Zugpferd gewesen. Jetzt stecken VW, Mercedes, BMW und Co. aber in einer waschechten, andauernden Krise. Immer mehr Stellen sollen abgebaut werden. Dazu tragen die Konkurrenz aus Asien oder auch die Zölle aus den USA bei. Eva Sigrid vom Branchenverband VDA sieht die Schuld aber auch in der deutschen Politik der letzten Jahre.
3: Die Entwicklung zur Elektromobilität, die bringt einen Rückgang der Beschäftigung mit sich. Das liegt daran, dass ein E-Auto schlicht weniger Komponenten hat. Wir sehen aber, dass der Rückgang bei der Beschäftigung in Deutschland dramatischer und drastischer ausfällt, als das mit Blick auf diese Entwicklung eigentlich zu erwarten gewesen wäre. Und das liegt eben am Standort und seinen schlechten wirtschaftlichen Rahmenbedingungen.
2: Der Umbruch in der Bundesregierung ist offiziell. Bundespräsident Steinmeier hat 3 neue CDU-Minister ernannt. Gesundheitsminister Linnemann, Kanzleramtsministerin Wagen und Verkehrsminister Bilger haben ihre Ernennungsurkunden bekommen. Vor allem beim Umgang mit Bilgers Vorgänger Schnieder gab es Kritik an Kanzler Merz, auch innerhalb seiner eigenen Partei. Steinmeier sagte zu Schnieders Entlassung:
4: Die Sanierung der Infrastruktur maroder Brücken, Straßen und Autobahnen war und bleibt eine Herkulesaufgabe. Sie, lieber Herr Schnieder, haben diesen Prozess eingeleitet, immer in dem Wissen, dass dies Zeit und Beharrlichkeit braucht.
2: Der Deutsche Städtetag fordert mehr Geld für den Schutz vor Hitze. Hauptgeschäftsführer Schuchert sagte dem Redaktionsnetzwerk Deutschland, Bund und Länder müssten die Kommunen dauerhaft bei Klimaanpassungsmaßnahmen unterstützen. Bundesweit seien dafür Investitionen in Milliardenhöhe nötig. Die Deutsche Bahn hat erstmals seit 7 Jahren wieder Gewinn gemacht. Die Bild-Zeitung berichtet von einem Überschuss in dreistelliger Millionenhöhe im ersten Halbjahr. Außerdem hat die Bahn demnach so viele Fahrgäste befördert wie seit der Corona-Pandemie nicht mehr. Mit seinen Plänen für die Fußball-WM hat FIFA-Präsident Infantino wohl ein Eigentor geschossen. Die Kritik wird immer lauter, auch in Deutschland. DFB-Präsident Bernd Neuendorf hält nichts davon, Teile der WM an private Investoren zu verkaufen. Das sei ein fatales Zeichen, sagte er dem ZDF.
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5: Mit KI-Support. Mal mehr, mal weniger Wolken gibt es gerade. Meistens bleibt es trocken, nur vereinzelt kann noch ein Schauer oder ein Gewitter durchziehen. Die Temperaturen liegen aktuell bei 20 bis 14 Grad. Tagsüber wird's dann richtig heiß. Erst noch sonnig, später kommen von Südwesten her kräftige Schauer und einzelne Gewitter dazu mit bis zu 39 Grad.
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1: Im Studio Anna Löwer. Die großen Autobauer in Deutschland stecken in der Krise. Nach VW und Porsche hat nun auch BMW einen massiven Stellenabbau angekündigt. Gründe dafür sind hohe Zölle, billige Konkurrenz aus Asien und der späte Umstieg auf E-Autos, so der Branchenverband VDA. Er beklagt aber auch die schlechten Rahmenbedingungen in Deutschland, sagt Sprecherin Eva Siegfried.
2: Die Industrie kämpft mit hohen Energiepreisen und Steuern, hohen Arbeitskosten und viel, viel Bürokratie. Und all das, dieser ganze Mix, der führt dazu, dass sich die Unternehmen aus wirtschaftlichen Gründen leider zunehmend gegen Deutschland als Standort entscheiden müssen, um ihre Unternehmen wettbewerbsfähig zu halten und die übrige Beschäftigung hierzulande halten zu können.
1: Angesichts der neuen Hitzewelle fordert der Deutsche Städtetag mehr Geld für den Schutz vor den Folgen des Klimawandels. Hauptgeschäftsführer Schuchert sagte dem Redaktionsnetzwerk Deutschland, die Städte könnten diese Aufgabe nicht allein stemmen. Bund und Länder müssten Klimaanpassungsmaßnahmen dauerhaft mitfinanzieren. Als Beispiele nannte er mehr Grünflächen und die Entsiegelung von Böden. Bundesweit seien dafür Investitionen in Milliardenhöhe nötig. Die Deutsche Bahn hat erstmals seit 7 Jahren wieder Gewinn gemacht. Die Bild-Zeitung berichtet von einem Überschuss in dreistelliger Millionenhöhe im ersten Halbjahr. Außerdem hat die Bahn demnach so viele Fahrgäste befördert wie seit der Corona-Pandemie nicht mehr. Die Regierung hat sich neu aufgestellt. Bundespräsident Steinmeier hat 3 neue CDU-Minister ernannt. Carsten Linnemann übernimmt als Gesundheitsminister. Seine Vorgängerin Nina Wagen wird als erste Frau Kanzleramtsministerin und Steffen Bilger ist ab sofort Verkehrsminister. Mit seinen Plänen für die Fußball-WM hat FIFA-Präsident Infantino wohl ein Eigentor geschossen. Die Kritik wird immer lauter, auch in Deutschland. DFB-Präsident Bernd Neuendorf hält nichts davon, Teile der WM an private Investoren zu verkaufen. Das sei ein fatales Zeichen, sagte er dem ZDF.
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3: Mit KI-Support. Mal mehr, mal weniger Wolken gibt es gerade. Meistens bleibt es trocken, nur vereinzelt kann noch ein Schauer oder ein Gewitter durchziehen. Die Temperaturen liegen aktuell bei 20 bis 14 Grad. Tagsüber wird's dann richtig heiß. Erst noch sonnig, später kommen von Südwesten her kräftige Schauer und einzelne Gewitter dazu mit bis zu 39 Grad.
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1: Im Studio Anna Löwer. Jahrzehntelang ist die Autobranche in Deutschland das Zugpferd gewesen. Jetzt stecken VW, Mercedes, BMW und Co. aber in einer waschechten, andauernden Krise. Immer mehr Stellen sollen abgebaut werden. Dazu tragen die Konkurrenz aus Asien oder auch die Zölle aus den USA bei. Eva Siegfried vom Branchenverband VDA sieht die Schuld aber auch in der deutschen Politik der letzten Jahre.
2: Die Entwicklung zur Elektromobilität, die bringt einen Rückgang der Beschäftigung mit sich. Das liegt daran, dass ein E-Auto schlicht weniger Komponenten hat. Wir sehen aber, dass der Rückgang bei der Beschäftigung in Deutschland dramatischer und drastischer ausfällt, als das mit Blick auf diese Entwicklung eigentlich zu erwarten gewesen wäre. Und das liegt eben am Standort und seinen schlechten wirtschaftlichen Rahmenbedingungen.
1: Der Deutsche Städtetag fordert mehr Geld für den Schutz vor Hitze. Hauptgeschäftsführer Schuchert sagte dem Redaktionsnetzwerk Deutschland, Bund und Länder müssten die Kommunen dauerhaft bei Klimaanpassungsmaßnahmen unterstützen. Bundesweit seien dafür Investitionen in Milliardenhöhe nötig. Die Regierung hat sich neu aufgestellt. Bundespräsident Steinmeier hat 3 neue CDU-Minister ernannt. Carsten Linnemann übernimmt als Gesundheitsminister. Seine Vorgängerin Nina Wagen wird als erste Frau Kanzleramtsministerin und Steffen Bilger ist ab sofort Verkehrsminister. Steinmeier sagte:
3: Regierungen neu aufzustellen ist in der Geschichte der Bundesrepublik nicht ungewöhnlich. Im Vordergrund stehen dabei immer die Arbeitsfähigkeit und Handlungskraft der Bundesregierung. Sie zu sichern, ist vorrangige Aufgabe und Verantwortung des Bundeskanzlers.
1: Der hatte sich aber vor allem durch die Entlassung von Bilgers Vorgänger Schnieder ordentlich Kritik eingehandelt. Die Deutsche Bahn hat erstmals seit 7 Jahren wieder Gewinn gemacht. Die Bild-Zeitung berichtet von einem Überschuss in dreistelliger Millionenhöhe im ersten Halbjahr. Außerdem hat die Bahn demnach so viele Fahrgäste befördert wie seit der Corona-Pandemie nicht mehr. Mit seinen Plänen für die Fußball-WM hat FIFA-Präsident Infantino wohl ein Eigentor geschossen. Die Kritik wird immer lauter, auch in Deutschland. DFB-Präsident Bernd Neuendorf hält nichts davon, Teile der WM an private Investoren zu verkaufen. Das sei ein fatales Zeichen, sagte er dem ZDF.
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4: Mit KI-Support. Meist klar und trocken ist es heute Morgen. Später ziehen dann von Westen her viele Wolken rein und ab und zu gibt es auch kräftige Schauer. Im Norden sind sogar einzelne Gewitter drin. Dazu wird es richtig heiß. Die Höchstwerte liegen zwischen 26 und 39 Grad. Vereinzelt kann es auch mal Sturmböen geben. Morgen dann wieder Sonne und Wolken im Mix. Dazu vereinzelt Schauer oder Gewitter. Maximal 38 Grad.
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1: Im Studio Holger Dilk. Die erneute Hitzewelle setzt vielen Städten zu. Der Deutsche Städtetag fordert deshalb deutlich mehr Unterstützung von Bund und Ländern. Mehr von Anna Löwer.
2: Genau, und zwar in Milliardenhöhe. Der Hauptgeschäftsführer des Städtetags, Schuchert, sagte dem Redaktionsnetzwerk Deutschland, bundesweit benötigen die Kommunen Investitionen für den Hitzeschutz. Mit den bisherigen Finanzierungsmodellen sei es nicht machbar, sich besser auf extreme Hitze einzustellen. Er fordert deshalb eine dauerhafte Beteiligung von Bund und Ländern, etwa für mehr Grünflächen oder die Entsiegelung von Böden.
1: Die großen Autobauer in Deutschland stecken in der Krise. Nach VW und Porsche hat nun auch BMW einen massiven Stellenabbau angekündigt. Gründe dafür sind hohe Zölle, billige Konkurrenz aus Asien und der späte Umstieg auf E-Autos, so der Branchenverband VDA. Der beklagt aber auch die schlechten Rahmenbedingungen in Deutschland, sagt Sprecherin Eva Siegfried.
3: Die Industrie kämpft mit hohen Energiepreisen und Steuern, hohen Arbeitskosten und viel, viel Bürokratie. Und all das, dieser ganze Mix, der führt dazu, dass sich die Unternehmen aus wirtschaftlichen Gründen leider zunehmend gegen Deutschland als Standort entscheiden müssen, um ihre Unternehmen wettbewerbsfähig zu halten und die übrige Beschäftigung hierzulande halten zu können.
1: Bis heute haben die natürlichen Ressourcen der Erde für ein Jahr gereicht, ab sofort lebt die Welt auf Pump. Am sogenannten Earth Overshoot Day warnen Umweltorganisationen vor einem zu sorglosen Umgang mit der Natur. Unter anderem fordern Umweltschützer eine Abkehr von fossilen Brennstoffen und mehr Recycling. Auch in Deutschland kommen die umstrittenen Pläne der FIFA für die WM nicht gut an. DFB-Präsident Bernd Neuendorf sagte dem ZDF, es sei ein fatales Zeichen, die Fußball-Weltmeisterschaft für Investoren zu öffnen und weiter.
4: Ich bin Mitglied auch im höchsten Gremium der FIFA und dann erwartet man schon, dass man über so einen Prozess auch vorab informiert wird. Das ist so umfassend, darüber muss ja innerhalb der FIFA über Monate, wenn nicht sogar über ein Jahr oder noch länger gesprochen worden sein. Wir waren sehr überrascht und auch verärgert, dass wir sowas aus der Presse, aus der Zeitung erfahren müssen. Das ist, glaube ich, kein Umgang.
1: Die UEFA denkt offenbar bereits über einen WM-Boykott für europäische Teams nach.
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5: Mit KI-Support. Meist klar und trocken ist es heute Morgen. Später ziehen dann von Westen her viele Wolken rein. Und ab und zu gibt es auch kräftige Schauer. Im Norden sind sogar einzelne Gewitter drin. Dazu wird es richtig heiß. Die Höchstwerte liegen zwischen 26 und 39 Grad. Vereinzelt kann es auch mal Sturmböen geben. Morgen dann wieder Sonne und Wolken im Mix, dazu vereinzelt Schauer oder Gewitter, maximal 38 Grad.
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1: Im Studio Holger Dilk. Die erneute Hitzewelle setzt vielen Städten zu. Der Deutsche Städtetag fordert deshalb deutlich mehr Unterstützung von Bund und Ländern. Mehr von Anna Löwer.
2: Genau, und zwar in Milliardenhöhe. Der Hauptgeschäftsführer des Städtetags, Schuchert, sagte dem Redaktionsnetzwerk Deutschland, bundesweit benötigen die Kommunen Investitionen für den Hitzeschutz. Mit den bisherigen Finanzierungsmodellen sei es nicht machbar, sich besser auf extreme Hitze einzustellen. Er fordert deshalb eine dauerhafte Beteiligung von Bund und Ländern, etwa für mehr Grünflächen oder die Entsiegelung von Böden.
1: Ob VW, Audi, Mercedes oder BMW, die gesamte Autobranche in Deutschland steckt tief in der Krise. Stellen sollen in immer größerem Ausmaß abgebaut werden, um die Konzerne irgendwie auf Kurs zu halten. Zu den Gründen zählen etwa hohe Zölle und billige Konkurrenz aus Asien. Eva Siegfried vom Branchenverband VDA sieht aber auch die Politik in Berlin und Brüssel in der Pflicht.
3: Und da geht es ganz ausdrücklich nicht nur um die Automobilhersteller, sondern auch um die mittelständischen Automobilzulieferer, die aktuell massiv kämpfen, auch mit den schlechten Standortbedingungen in Deutschland. Das heißt, es braucht vor allen Dingen weniger Regulierung und Bürokratie, niedrigere Energiepreise, niedrigere Steuern und insgesamt mehr Tempo bei Reformen.
1: Die Deutsche Bahn hat erstmals seit 7 Jahren wieder Gewinn gemacht. Mehrere Medien berichten von einem Überschuss in dreistelliger Millionenhöhe im ersten Halbjahr. Außerdem hat die Bahn demnach so viele Fahrgäste befördert wie seit der Corona-Pandemie nicht mehr. Eine Brücke rollt durch Hamburg. Der 3.700 Tonnen schwere Stahlkoloss wird auf Rädern mitten durch die Innenstadt transportiert, um dann eingebaut zu werden. Und das ist echte Millimeterarbeit. An der engsten Stelle bleiben nur 40 Zentimeter Platz zu den Häusern an der Straße. Mit seinen Plänen für die Fußball-WM hat FIFA-Präsident Infantino wohl ein Eigentor geschossen. Die Kritik wird immer lauter, auch in Deutschland. DFB-Präsident Bernd Neuendorf hält nichts davon, Teile der WM an private Investoren zu verkaufen. Dem ZDF sagte er,
4: der Fußball lebt von der Akzeptanz der Gesellschaft und wir dürfen ihn nicht zum Spielball von Investoren machen. Das ist, glaube ich, ganz wichtig. Hier sind wir auf dem besten Wege, diese Akzeptanz ja so zunichte zu machen, und das halte ich für überaus problematisch und auch nicht zustimmungsfähig.
1: Der Europäische Fußballverband UEFA hatte zuvor gedroht, europäische Teams nicht mehr an der WM teilnehmen zu lassen.
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5: Mit KI-Support. Sonnig ist es gerade oft, aber so nach und nach kommen von Westen her mehr Wolken rein. Und ab und zu sind auch kräftige Schauer dabei, vereinzelt im Norden mit Gewitter und Sturmböen. Dazu wird's richtig heiß. Die Höchstwerte liegen zwischen 26 und 39 Grad. Morgen dann Sonne und Wolken und über die Mitte breiten sich Schauer und Gewitter aus mit bis zu 38 Grad.
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1: Mit KI-Support. Sonnig ist es gerade in vielen Ecken, in der Südosthälfte sogar richtig schön trocken. Später werden die Wolken mehr und vor allem Richtung Norden kommen ab und zu kräftige Schauer durch, vereinzelt auch Gewitter mit Sturmböen, im Extrem sogar Orkanböen möglich. Dazu wird es sehr heiß, die Höchstwerte liegen zwischen 26 und 39 Grad. Morgen geht's wechselhaft weiter mit Schauern und Gewittern, maximal bis 38 Grad.
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0: 1989 sein größter Hit, Sidney Youngblood, If Only I Could. Herzlich willkommen zu 2 Stunden Good Old Funky Stuff. Hier ist Funky Town, the grooviest Radio Show in deinem Radio. Am Mikrofon Thomas Kreher, hallo. Tja, bei Funky Town gibt's überwiegend Musik aus den 80s und auch 70s, aber so dann und wann auch etwas neuere Produktionen. Jetzt zum Beispiel, das sind alte Bekannte. Der Track stammt aus 2018, Love for Love. Hier ist Change.
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0: der Titeltrack aus dem gleichnamigen Album von 2018, Change und Love for Love. Paolo Monti ist DJ aus Italien und remixt bekannte und auch nicht so bekannte Tracks von damals. 2019 hat Paolo den Ain't No Stoppin' Mega Mashup gemacht. Den gibt's jetzt. Ain't No Stoppin' McFadden & Whitehead vs. Manny, mixed by Paolo Monti.
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gibt gleich das richtige Saturday Night Feeling. Der Ain't No Stoppin' Mega Mashup von Paolo Monti aus Italien. Wir greifen in die Funky Town Rare Tracks Kiste. You make me feel so good. Unique. 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

Nach langer Zeit gibt es mal wieder ein Funky Town Dreierpack. Drei Tracks mit einer Gemeinsamkeit. Es ist Sternenzeit sozusagen. Das Wort Star taucht im Namen der Interpreten bzw. Formationen auf. Star mit Doppel-R am Ende. Als erstes Edwin Star, Whatever Makes Our Love Grow. Dann Midnight Star und Make Time. Und am Schluss des Dreierpacks Atlantic Star mit Circles. Auf

0: Whatever makes our love grow, Edwin Starr von Stock Aitken & Waterman produziert. Make Time to Fall in Love, ein Albumtrack von Midnight Star und Circles Atlantic Star. Unser Funky Town Dreierpack Startime. So, rüber geht's nach Italien. Orlando Johnson und Trance. Somebody Save Me.
1: 1983.

Lässt mich immer so ein wenig an eine verrauchte Diskothek der 80s in den frühen Morgenstunden denken. Mona Ray mit ihrem Funky Town Klassiker Do Me aus dem Jahr 1981. Ein guter Jahrgang, bleiben wir gleich dabei. Und zwar mit Level 42. Starchild.

Es war ihre fünfte Single und eine Auskopplung aus ihrem Debüt-Studioalbum Level 42 mit Starchild. Übrigens der erste Track von Level 42, der in die Clubcharts der USA einstieg, damals 1981. Und in Kürze, da gibt es die zweite Stunde Funky Town mit dabei. Paula Abdul, Cold Hearted.

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1: Und Disco mit Love and Kisses. Thank God it's Friday. Jetzt noch The Real Thing mit Street Corner Boogie.
0: Thank God it's.
1: Bis gleich.
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0: So, da bin ich wieder. Herzlich willkommen zur zweiten Stunde Funky Town, the grooviest radio show in deinem Radio. Am Mikrofon Thomas Kreher, hallo. Cold Hearted, Paula Abdul, am Anfang dieser Stunde. Der Track war die fünfte Auskopplung aus dem Debütalbum Forever Your Girl. Das Video zeigt, worum es bei Cold Hearted geht, nämlich um einen männlichen Musikproduzenten, der Paulas Tanzperformance nur mit sehr nett bezeichnete. He's a Cold Hearted Snake. Außergewöhnlich, so könnte man Grace Jones bezeichnen. Hier ist sie mit Nipple to the Bottle.
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Mit 13 hat sie als Model begonnen. Inzwischen ist sie über 70. Grace Jones. In vielerlei Hinsicht außergewöhnlich und vielseitig. Sie hat gemodelt, war eng mit der Modeszene verwoben. Musik hat sie natürlich auch gemacht und stand auch vor der Filmkamera. Bei Funky Town war sie heute mit Nipple to the Bottle vertreten. Jetzt wieder ein Griff in die Rare Tracks Kiste. T.S. Monk und Fantasy.

0: Fantasy. T.S. Monk oder auch Thelonious Monk Jr., Sohn des legendären Jazzpianisten Thelonious Monk. Aus Detroit, Michigan kommt die Formation Enchantment. 6 Alben hat Enchantment gemacht und 2 in der Zeit von 1976 bis 1983. Das letzte Album aus 83 heißt Utopia. Da hören wir mal rein. Somebody's Loving You, Enchantment.
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erinnert stark an ihren großen Hit Happy, Surface und Closer Than Friends. Eine Auskopplung aus dem Album Second Wave von 1988. Gleich noch etwas aus der Richtung Reggae und noch ein bisschen Disco ist auch noch dabei hier bei Funky Town. Jetzt bleiben wir aber erst einmal in der ruhigen Ecke. Ein Klassiker mit Imagination. Body Talk.

Die Debütsingle aus dem gleichnamigen Album von 1981, Body Talk, Imagination, stieg in Großbritannien bis Platz 4 der Charts damals. Mit Grace Jones hatten wir ja vorhin schon jemanden aus Jamaika. Jetzt kommt noch jemand von dort. Jimmy Cliff, We All Are One.

Jimmy Cliff aus Jamaika erinnerte uns daran, dass wir alle gleich sind, egal wo wir geboren sind oder welche Haarfarbe oder Religion wir haben. Sollten wir öfter dran denken. Jetzt die Charades, die haben nur 2 Singles gemacht. Gimme the Funk ist die eine, wir hören heute die andere. The Charades, Going Out Dancing.

Filmmusik aus dem Film Thank God It's Friday. Der Film kam allerdings nicht so gut an wie Saturday Night Fever, obwohl einige Disco-Größen wie zum Beispiel Donna Summer mitgespielt haben. Thank God It's Friday, der Titeltrack von Love and Kisses. Stammt aus 1978. Wir verlassen jetzt die Disco-Ära und gehen ins Jahr 2015. New Disco mit AP Connection. Stay on my mind.

Also mich erinnert es so ein bisschen an Get Lucky von Daft Punk. Und zwar aber AP Connection featuring Alex Lewis und Stay On My Mind. Wir greifen nochmal in die Rare Tracks Kiste. Brenda Watts. Who needs a love like

0: habe mal wieder keine Ahnung, wer diese Lady ist. Sie heißt Brenda Watts. Zwei Singles hat sie gemacht, bei einer weiteren die Vocals übernommen. Aus der Funky Town Rare Tracks Kiste. Who needs a love like that? Und damit sind wir durch mit der heutigen Playlist. Das war Funky Town, the grooviest radio show in deinem Radio.
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0: Dort die Playlist, den Track of the Day und alles rund um die Show. Ich freue mich über jeden Like. Heute noch Chic und Nile Rodgers mit Back to the Old School. Keep it funky, allzeit good times. Sagt wie immer Thomas Krieger, euer Mr. Funky Town. Tschüss, bis zum nächsten Mal. 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
1: Im Studio Holger Dilk. Die Deutsche Bahn schreibt wieder schwarze Zahlen zum ersten Mal seit 7 Jahren. Fürs erste Halbjahr verbucht der Konzern einen Gewinn von fast 150 Millionen Euro. Von den geplanten 28.000 Baustellen dieses Jahr ist die Hälfte bereits abgeschlossen. Außerdem haben offenbar viele Menschen wegen der hohen Spritpreise öfter mal den Zug genommen, statt ins Auto zu steigen, sagt Bahnsprecher Achim Staus.
2: Über 960 Millionen Reisende fuhren im ersten Halbjahr mit den Zügen der Deutschen Bahn. Rund 17 Millionen mehr als im Vorjahr. Gute Zahlen allein reichen aber nicht. Wir müssen die Bahn im Alltag verlässlicher machen und dazu geben uns gute Zahlen mehr Kraft.
1: In Deutschland sind in diesem Jahr schon fast 10.000 Hitzetote gezählt worden. Laut RKI ist das die höchste Zahl seit 10 Jahren. Anne Brauer.
3: Hitze steht nicht als Todesursache auf dem Totenschein. Die Zahl wird durch statistische Vergleiche ermittelt. Denn fast nie führt die Hitze allein zum Tod, meist nur in Kombination mit Vorerkrankungen. Betroffen sind vor allem Menschen über 75 und mehr Frauen als Männer. Das liegt aber daran, dass es in der Altersgruppe einfach mehr Frauen gibt. Besonders tödlich war die Rekordhitze Ende Juni. Die aktuelle Hitzewelle ist noch nicht mit eingerechnet.
1: Das Plus ist sehr klein, aber es ist ein Plus. Die deutsche Wirtschaft wächst. Im zweiten Quartal hat sie um 0,2% zugelegt, verglichen mit den ersten 3 Monaten des Jahres. Auch da hatte es schon ein kleines Plus gegeben. Bis heute haben die natürlichen Ressourcen der Erde für ein Jahr gereicht. Ab sofort lebt die Welt auf Pump. Am sogenannten Earth Overshoot Day warnen Umweltorganisationen vor einem zu sorglosen Umgang mit der Natur. Unter anderem fordern Umweltschützer eine Abkehr von fossilen Brennstoffen und mehr Recycling. Auch in Griechenland und in der Türkei sind schwere Waldbrände ausgebrochen. Auf Kreta starben 2 Feuerwehrmänner beim Kampf gegen die Flammen. Auch in Spanien und Frankreich sind weitere Feuer ausgebrochen. Dort wird befürchtet, dass eine neue Hitzewelle die Lage wieder verschlimmern könnte.
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4: Mit KI-Support. Sonnig und richtig heiß ist es heute erstmal, später kommen aber schnell mehr Wolken dazu und vom Westen her ziehen einzelne, teils kräftige Schauer rein, dazu im Norden auch Gewitter mit Orkanböen. Die Höchstwerte liegen zwischen 26 und 39 Grad. Morgen geht's mit Sonne und Wolken weiter, dazu Schauer und Gewitter, maximal bis 38 Grad.

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1: Im Studio Holger Dilk. In diesem Jahr fahren deutlich mehr Menschen mit der Deutschen Bahn. Ein großer Grund sind wohl die hohen Spritpreise. Zum ersten Mal seit 7 Jahren hat der Konzern auch wieder Gewinn gemacht. Bahnsprecher Achim Staus sagt aber:
2: Für die meisten Fahrgäste zählt nicht unser positives Ergebnis von unterm Strich 147 Millionen Euro. Für sie zählt, ob ihr Zug pünktlich kommt. Deswegen sehen wir die wirtschaftliche Verbesserung als Voraussetzung dafür, weiter zu investieren und die Qualität der Bahn Schritt für Schritt zu verbessern.
1: Immerhin, von den 28.000 geplanten Baustellen für dieses Jahr ist knapp die Hälfte bereits abgeschlossen, darunter auch Großprojekte wie die Strecke Hamburg-Berlin. Das Robert-Koch-Institut hat schon fast 10.000 Hitzetote dieses Jahr gezählt, so viele wie seit 10 Jahren nicht mehr in Deutschland. Die Hitze allein führt fast nie zum Tod, meistens nur in Kombination mit Vorerkrankungen. Betroffen sind vor allem Menschen über 75 und mehr Frauen als Männer. Das liegt aber daran, dass es in der Altersgruppe einfach mehr Frauen gibt. Die aktuelle Hitzewelle ist übrigens noch nicht mit eingerechnet. Die deutsche Wirtschaft legt zu, wenn auch nur minimal. Im zweiten Quartal ist die Wirtschaftsleistung um 0,2% gewachsen, verglichen mit den ersten 3 Monaten des Jahres. Vor allem bei den Exporten gab es ein Wachstum. Bis heute sind für dieses Jahr wieder mehr Ressourcen verbraucht worden, als die Erde in 12 Monaten erneuern kann. Darauf wollen Umweltorganisationen zum weltweiten Erdüberlastungstag aufmerksam machen. Dem WWF zufolge würden aktuell nicht einmal 1,5 Erden reichen, um den Bedarf nachhaltig zu decken. Eine Brücke rollt durch Hamburg. Der 3.700 Tonnen schwere Stahlkoloss wird auf Rädern mitten durch die Innenstadt transportiert, um dann eingebaut zu werden. Und das ist echte Millimeterarbeit. An der engsten Stelle bleiben nur 40 Zentimeter Platz zu den Häusern an der Straße.
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3: Mit KI-Support. Sonnig und richtig heiß ist es gerade. Später ziehen von Südwesten her schnell mehr Wolken auf und dann sind auch mal kräftige Schauer drin. Vereinzelt sogar Gewitter. Dazu wird es sehr warm. Die Höchstwerte liegen zwischen 26 und 39 Grad. Morgen geht's mit Sonne und Wolken weiter, später ziehen wieder Schauer und Gewitter durch, maximal bis 38 Grad.

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1: Im Studio Cornelius Dreger. Die Deutsche Bahn schreibt wieder schwarze Zahlen, zum ersten Mal seit 7 Jahren. Für das erste Halbjahr verbucht der Konzern einen Gewinn von fast 150 Millionen Euro. Von den geplanten 28.000 Baustellen dieses Jahr ist die Hälfte bereits abgeschlossen. Außerdem haben offenbar viele Menschen wegen der hohen Spritpreise öfter mal den Zug genommen, statt ins Auto zu steigen, sagt Bahnsprecher Achim Staus.
2: Über 960 Millionen Reisende fuhren im ersten Halbjahr mit den Zügen der Deutschen Bahn. Rund 17 Millionen mehr als im Vorjahr. Gute Zahlen allein reichen aber nicht. Wir müssen die Bahn im Alltag verlässlicher machen und dazu geben uns gute Zahlen mehr Kraft.
1: Das Robert-Koch-Institut hat schon fast 10.000 Hitzetote dieses Jahr gezählt, so viele wie seit 10 Jahren nicht mehr in Deutschland. Die Hitze allein führt fast nie zum Tod, meistens nur in Kombination mit Vorerkrankungen. Betroffen sind vor allem Menschen über 75 und mehr Frauen als Männer. Das liegt aber daran, dass es in der Altersgruppe einfach mehr Frauen gibt. Die aktuelle Hitzewelle ist übrigens noch nicht mit eingerechnet. Und angesichts der neuen Hitzewelle fordert der Deutsche Städtetag mehr Geld für den Schutz vor den Folgen des Klimawandels. Hauptgeschäftsführer Schuchert sagte dem Redaktionsnetzwerk Deutschland, die Städte könnten diese Aufgabe nicht allein stemmen. Bund und Länder müssten Klimaanpassungsmaßnahmen dauerhaft mitfinanzieren. Als Beispiele nannte er mehr Grünflächen und die Entsiegelung von Böden. Bundesweit seien dafür Investitionen in Milliardenhöhe nötig. Mit dem Ende des Tankrabatts hat die Inflation in Deutschland wohl wieder einen deutlichen Satz nach oben hingelegt. Für Juli rechnet das Statistische Bundesamt mit 2,8%. In den Monaten davor hatte sie sich noch auf bis 2,3% verbessert. Noch vor dem Start der neuen Saison meldet die Fußball-Bundesliga einen neuen Zuschauerrekord. Für die erste und zweite Liga wurden letzte Saison über 21,4 Millionen Tickets abgesetzt. Auch bei den Fans pro Spiel gibt's mit im Schnitt knapp 40.000 einen neuen Höchstwert.
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3: Mit KI-Support. Sonnig und heiß ist es gerade. Nur im Westen können ab und zu kräftige Schauer runterkommen. Richtung Abend sind dann auch mehr Wolken dabei. Dazu wird's richtig warm. Die Höchstwerte liegen zwischen 26 und 39 Grad und vereinzelt kann's auch mal Sturmböen geben. Morgen geht's mit Sonne und Wolken weiter, dazu maximal bis 38 Grad und verbreitet Schauer und Gewitter.

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1: Im Studio Cornelius Dreger. In diesem Jahr fahren deutlich mehr Menschen mit der Deutschen Bahn. Ein großer Grund sind wohl die hohen Spritpreise. Zum ersten Mal seit 7 Jahren hat der Konzern auch wieder Gewinn gemacht. Bahnsprecher Achim Staus sagt aber:
2: Für die meisten Fahrgäste zählt nicht unser positives Ergebnis von unterm Strich 147 Millionen Euro. Für sie zählt, ob ihr Zug pünktlich kommt. Deswegen sehen wir die wirtschaftliche Verbesserung als Voraussetzung dafür, weiter zu investieren und die Qualität der Bahn Schritt für Schritt zu verbessern.
1: Immerhin, von den 28.000 geplanten Baustellen für dieses Jahr ist knapp die Hälfte bereits abgeschlossen. Darunter auch Großprojekte wie die Strecke Hamburg-Berlin. In Deutschland sind dieses Jahr schon fast 10.000 Hitzetote gezählt worden. Laut RKI ist das die höchste Zahl seit 10 Jahren. Anne Brauer.
3: Hitze steht nicht als Todesursache auf dem Totenschein. Die Zahl wird durch statistische Vergleiche ermittelt. Denn fast nie führt die Hitze allein zum Tod, meist nur in Kombination mit Vorerkrankungen. Betroffen sind vor allem Menschen über 75 und mehr Frauen als Männer. Das liegt aber daran, dass es in der Altersgruppe einfach mehr Frauen gibt. Besonders tödlich war die Rekordhitze Ende Juni. Die aktuelle Hitzewelle ist noch nicht mit eingerechnet.
1: Der Deutsche Städtetag fordert mehr Geld für den Schutz vor Hitze. Hauptgeschäftsführer Schuchert sagte dem Redaktionsnetzwerk Deutschland, Bund und Länder müssten die Kommunen dauerhaft bei Klimaanpassungsmaßnahmen unterstützen. Bundesweit seien dafür Investitionen in Milliardenhöhe nötig. Mit dem Ende des Tankrabatts hat die Inflation in Deutschland wohl wieder einen deutlichen Satz nach oben hingelegt. Für Juli rechnet das Statistische Bundesamt mit 2,8%. In den Monaten davor hatte sie sich noch auf bis 2,3% verbessert. Auf Instagram und Co. kommt man an Urlaubsfotos gerade kaum vorbei. Jetzt zeigt auch eine neue Bitkom-Umfrage, dass tatsächlich immer mehr Menschen Bilder vom Strand- oder Städtetrip posten. Inzwischen mehr als die Hälfte. Ein Viertel gibt zu, damit andere neidisch machen zu wollen.
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4: Mit KI-Support. Heiß und stellenweise ganz schön unruhig ist es am Abend. Erst geht's noch oft trocken, aber vom Westen her kommen ab und zu kräftige Schauer. Im Norden kann auch mal ein Gewitter aufziehen und dabei wird's kurz stürmisch. In der Nacht sinken die Temperaturen auf 20 bis 14 Grad. Morgen dann weiter mit Sonne und Wolken, dazu breiten sich Schauer und Gewitter aus. Maximal werden es bis 38 Grad.
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1: Im Studio Cornelius Dreger. Die UEFA droht jetzt offen mit einem Boykott der Fußball-WM. Solange die Investorenpläne von FIFA-Boss Infantino auf dem Tisch liegen, werde keine europäische Nationalmannschaft an einer WM teilnehmen. Das haben die UEFA-Mitgliedsverbände einstimmig beschlossen. Die Weltmeisterschaft gehört dem Fußball, heißt es in einer gemeinsamen Erklärung. Infantino will Teile der WM an private Investoren verkaufen und so noch mehr Geld machen. Die Deutsche Bahn schreibt wieder schwarze Zahlen, zum ersten Mal seit 7 Jahren. Für das erste Halbjahr verbucht der Konzern einen Gewinn von fast 150 Millionen Euro. Von den geplanten 28.000 Baustellen dieses Jahr ist die Hälfte bereits abgeschlossen. Außerdem haben offenbar viele Menschen wegen der hohen Spritpreise öfter mal den Zug genommen, statt ins Auto zu steigen, sagt Bahnsprecher Achim Staus.
2: Über 960 Millionen Reisende fuhren im ersten Halbjahr mit den Zügen der Deutschen Bahn. Rund 17 Millionen mehr als im Vorjahr. Gute Zahlen allein reichen aber nicht. Wir müssen die Bahn im Alltag verlässlicher machen und dazu geben uns gute Zahlen mehr Kraft.
1: In Deutschland sind dieses Jahr schon fast 10.000 Hitzetote gezählt worden. Laut RKI ist das die höchste Zahl seit 10 Jahren. Hitze steht nicht als Todesursache auf dem Totenschein. Die Zahl wird durch statistische Vergleiche ermittelt. Mit dem Ende des Tankrabatts hat die Inflation in Deutschland wohl wieder einen deutlichen Satz nach oben hingelegt. Für Juli rechnet das Statistische Bundesamt mit 2,8%. In den Monaten davor hatte sie sich noch auf bis 2,3% verbessert. Auf Instagram und Co. kommt man an Urlaubsfotos gerade kaum vorbei. Jetzt zeigt auch eine neue Bitkom-Umfrage, dass tatsächlich immer mehr Menschen Bilder vom Strand- oder Städtetrip posten. Inzwischen mehr als die Hälfte. Ein Viertel gibt zu, damit andere neidisch machen zu wollen.
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3: Mit KI-Support. Heiß und stellenweise ganz schön unruhig ist es am Abend. Erst geht's noch oft trocken, aber vom Westen her kommen ab und zu kräftige Schauer. Im Norden kann auch mal ein Gewitter aufziehen und dabei wird's kurz stürmisch. In der Nacht sinken die Temperaturen auf 20 bis 14 Grad. Morgen dann weiter mit Sonne und Wolken, dazu breiten sich Schauer und Gewitter aus. Maximal werden es bis 38 Grad.

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1: Mit KI-Support. Heiß und stellenweise ganz schön unruhig ist es am Abend. Erst geht's noch oft trocken, aber vom Westen her kommen ab und zu kräftige Schauer. Im Norden kann auch mal ein Gewitter aufziehen und dabei wird's kurz stürmisch. In der Nacht sinken die Temperaturen auf 20 bis 14 Grad. Morgen dann weiter mit Sonne und Wolken, dazu breiten sich Schauer und Gewitter aus. Maximal werden es bis 38 Grad.
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3: Ja, Sascha Merz für euch im Studio und zwar eine kleine Stunde lang hier bei Radio Kelmis mit Schlager, Volksmusik und Oldies, das haben wir gerade schon gehört. Was wir dabei haben werden, werde ich noch nicht direkt verraten, aber ich schreibe mir schon mal zwei, drei Notizen hier auf. Und zwar werden wir heute Musik spielen von, improvisiere ich jetzt einfach mal, Club 3, habt ihr das gehört? Club 3 werden wir dabei haben, dann auch, wen können wir noch, Karel Gott ist auch ganz gut und wir starten jetzt direkt mit einem richtigen Oldie der 70er Jahre. Hier sind für euch The Rubettes. Gute Unterhaltung am Mikrofon, Sascha Merz.

The Jukebox Jive der 70er Jahre. Die Robots gehört hier bei Radio Kelmes. Ich will gar nicht viel dazwischen quatschen, sondern direkt weitermachen mit dem nächsten Titel. Und zwar passt der natürlich perfekt zum aktuellen Wetter und zur Jahreszeit. Hier ist der wohl größte Sommerhit aller Zeiten. Mango Jerry in the Summertime.

Mango Jerry und In the Summertime natürlich passend zum Wetter und zur Jahreszeit. Wir haben gleich für euch musikalisch im Programm Geier Sturzflug, Club 3 und Karl Gott ist dabei. Vorher noch ein Abstecher nach Frankreich. Hier sind sie für euch, Boulevard Désert. Und sie nehmen uns mit in die belgische Hauptstadt. Hier ist ihr Titel Brüssel. Gute Unterhaltung. Am Mikrofon Sascha Merz.

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1: Ja, Grüezi und Servus sage ich gleich, denn da haben wir dann Volksmusik für euch im Programm und zwar richtige Volksmusik von den Dorfrockern und die Amigos, die werden heute auch noch zu Worte kommen, aber vorher eine wunderschöne Ballade. Vielleicht könnt ihr euch erinnern, ist schon ein paar Jahre her, ne? Ich glaube, das war sogar ungefähr die Zeit, wo ich beim Radio angefangen habe, ne? 90er Jahre garantiert. Damals ein Superhit für Claudia Jung gemeinsam mit Richard Kleidermann am Piano. Ce soir, je t'aime, mon amour. Wie viele Stunden hat die Nacht? Ja, fragen wir uns jetzt auch. Hier sind sie für euch, Claudia Jung und Richard Kleidermann.

Diesmal, da ich doch nicht ganz auf den Kopf gefallen bin, ne? Erinnerte mich an die Anfangszeit damals bei Studio Kelmis, als ich dort angefangen habe, beziehungsweise, und es haute so in etwa hin, ne? Also das hier war ein Song aus dem Jahr 1994, da war ich zwar schon 2 Jahre beim Radio, aber ich kann mich noch dran erinnern, dass diese Vinylscheibe dann bei uns irgendwann auch im Regal stand. Damals wurden Platten auch noch von Vinyl gespielt im Radio und Werbung kam von der Musikkassette übrigens damals. Ja, das waren noch Zeiten. Und damit haben sie es sogar in die Charts geschafft. Claudia Jung und Richard Kleidermann. So, jetzt habe ich versprochen, richtige zünftige Volksmusik zuerst mal. Die Dorfrocker und auch die Amigos sind dabei mit 36 Grad. Tja, ob wir die erreichen diese Woche, wir lassen uns überraschen.

36 Grad, Musik von den Amigos. Ich habe mir gedacht, machen wir uns auch mal schlau, ne, bezüglich des Wetters hier bei uns am Dreiländereck. Also es gibt im Aachener Raum und in Ostbelgien einen echten Sommersport mit abschließender Abkühlung. Jetzt in diesen Tagen Spitzenwerte von bis zu 33 oder 34 Grad und pünktlich zum Start in den August flacht die extreme Hitze dann ab und pendelt sich auf angenehmere sommerliche Werte um die 26 bis 28 Grad ein. Ich glaube, damit kann man leben. Ne? Also manch einer hat ja gerne so diese Affenhitze, andere mögen sie eher so ein bisschen kühler und da gibt es Leute, die nörgeln sowieso. Ganz egal, wie das Wetter ist, die haben immer zu meckern. Entweder zu kalt oder zu warm oder zu nass oder zu trocken oder zu eisig. Gibt's auch, ne? So Leute, die sind nie zufrieden mit dem Wetterbericht. Deshalb mache ich selber normalerweise gar keinen Wetterbericht. Aber das hier war für euch mal wissen was so am Rande. Wir machen weiter in dieser Stunde mit Hoffmann und Hoffmann gleich noch. Roland Kaiser, Axel Fischer haben wir dabei mit Bella Ciao. Und vorher hören wir noch mal rein bei einer ganz großen. Sie hat einen ganz großen Hit gelandet, allerdings hat sie den Song geschrieben und nicht selber die erfolgreiche Version gesungen. Aber ist egal, trotzdem hat es viel Geld in die Kasse gespült. Atemlos durch die Nacht von Helene Fischer. Es stammt eigentlich von Christina Bach und die Meisterin Christina Bach, die haben wir jetzt für euch musikalisch.

Ja, und da waren sie alle wieder da beim Antonio. Jetzt, wie versprochen, Himbeereis zum Frühstück mit Hoffmann und Hoffmann. Roland Kaiser haben wir noch im Programm und Axel Fischer singt Bella Ciao. Was will man mehr? In dieser Stunde hier bei Radio Kelmis. Sascha Merz am Mikrofon und auch ein großes Dankeschön an meinen Kollegen Manni. Bonjour Manni. Manni ist auch wieder da und macht heute Redaktion, Technik und leckeren Kaffee. Euch da draußen viel Spaß und gute Unterhaltung.

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Dalia Lavi mit Selavi. Und mein Kollege Manni hat noch schnell eine Info rausgesucht. Und zwar geht es hier um das Thema Kirmes. Kirmes in Hergenrath hatten wir ja schon, ne? Habe ich vergessen zu melden. Ja, am letzten Wochenende. Also sag's nochmal im Nachhinein, aber ich kann nur sagen, dass ich es vergessen habe. Wir waren aber auch nicht dort. Aber angeblich war ganz tolle Stimmung. Nächstes Jahr schauen wir auch wieder vorbei in Hergenrath. Kirmes in Lonzen um den 15. August hat Manni mir hier rausgesucht. Also schaut da gerne vorbei auf dem Gemeindegebiet von Herbesthal natürlich. Also Lonzener Kirmes, gleichzeitig übrigens mit Kirmes in Gemmenich. Ich gucke aber trotzdem, ich hole mal Kalender rüber. Ne? Also, wenn man schon sagt, um den 15. August, da würde ich das auch gerne genau wissen. 15. August ist nämlich ein Feiertag in Belgien und das ist der Samstag. Also, da startet die Kirmes in Lonzen und auch in Gemmenich ab dem 15. August. Und da haben wir natürlich geguckt, wann ist hier bei uns in der Radio Kelmis Heimat in Kelmis denn die Kirmes? Und hier steht geschrieben, die Kelmiser Kirmes findet vom 11. bis zum 15. September 2026 statt. Also sie öffnet traditionell am 2. Septemberwochenende. Seid da gerne dabei. Rund 50 Schausteller zieht es jedes Mal nach Kelmis und natürlich jede Menge Besucher. Kelmis hat die zweitgrößte Kirmes in der deutschsprachigen Gemeinschaft und da trifft man sich auf dem Galmeiplatz, bei uns heißt das auf dem Kuhlgelände. Also viel Spaß auch natürlich im Voraus schon in Kelmis auf der Kirmes. Vor der Gemmenicher Kirmes gibt es übrigens auch noch die Kirmes in Bleiberg. Ja, und wo ist sie dieses Wochenende? Ich glaube in Hombuch, in Homburg. Ja. So, haben wir alles gesagt für heute. Ich kann mich verabschieden an dieser Stelle. Also euch noch einen schönen Tag. Weiterhin viel Spaß mit dem schönen Wetter und mit der geilen Musik. Ne? Oh, ist mir rausgerutscht. Ja, darf man das sagen im Radio? Mit unserem schönen musikalischen Unterhaltungsprogramm hier bei Radio Kelmis. Am Mikrofon war Sascha Merz. Wir hören uns bald garantiert wieder. Bis dahin, haltet die Ohren steif, bleibt gesund und schönen Sommer. Ciao, ciao.

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1: Im Studio Gisa Weber. Sollte FIFA-Boss Infantino seinen Investorendeal durchziehen, wird die nächste Fußball-WM ohne europäische Nationalmannschaften stattfinden. Das hat die UEFA beschlossen. Mehr von Tom Husse.
2: Die UEFA hatte das schon vor einigen Tagen angedroht. Jetzt gab es ein Krisentreffen und da haben sich die Mitgliedsverbände einstimmig auf einen möglichen Boykott der WM geeinigt. Ihre Botschaft ist klar, solange die Pläne von Infantino auf dem Tisch liegen, werde kein europäisches Land an dem Turnier teilnehmen. Die Weltmeisterschaft gehört dem Fußball, heißt es in einer gemeinsamen Erklärung. Infantino will Teile der WM an private Investoren verkaufen und so noch mehr Geld machen.
1: Die Deutsche Bahn schreibt wieder schwarze Zahlen, zum ersten Mal seit 7 Jahren. Fürs erste Halbjahr verbucht der Konzern einen Gewinn von fast 150 Millionen Euro. Von den geplanten 28.000 Baustellen dieses Jahr ist die Hälfte bereits abgeschlossen. Außerdem haben offenbar viele Menschen wegen der hohen Spritpreise öfter mal den Zug genommen, statt ins Auto zu steigen, sagt Bahnsprecher Achim Staus.
3: Über 960 Millionen Reisende fuhren im ersten Halbjahr mit den Zügen der Deutschen Bahn und 17 Millionen mehr als im Vorjahr. Gute Zahlen allein reichen aber nicht. Wir müssen die Bahn im Alltag verlässlicher machen und dazu geben uns gute Zahlen mehr Kraft.
1: In Deutschland sind dieses Jahr schon fast 10.000 Hitzetote gezählt worden. Laut RKI ist das die höchste Zahl seit 10 Jahren. Hitze steht nicht als Todesursache auf dem Totenschein. Die Zahl wird durch statistische Vergleiche ermittelt. Die großen deutschen Autobauer stecken weiter in der Krise. Nachdem gestern bekannt wurde, dass BMW weltweit tausende Stellen streichen will, meldet das Unternehmen heute einen massiven Gewinneinbruch im 2. Quartal. Ähnliche Nachrichten kommen auch von VW, Porsche und Mercedes. Bei der italienischen Lufthansa-Tochter ITA Airways dürfen ab nächster Woche auch größere Hunde mit in die Flugzeugkabine, bis zu 30 Kilo. Statt in einer Box im Frachtraum reisen sie direkt neben ihren Besitzern. Erstmal gilt das nur für ausgewählte Flüge in Italien, das Angebot soll aber ausgeweitet werden.
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4: Mit KI-Support. Wolkig und ab und zu nass ist es in den nächsten Stunden, dazu sind auch Gewitter drin. Vor allem Richtung Osten, sonst bleibt's zwischendurch auch mal trocken. In der Nacht sinken die Temperaturen auf 20 bis 13 Grad. Morgen wird's wechselhaft, mehr Wolken und in einem Streifen vom Südwesten Richtung Osten breiten sich Schauer und Gewitter aus, teils kräftig, dazu maximal bis 39 Grad.

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